0: Yo, can I have SSEO to the mic, please?
1: Wann bist du da?
2: Eine Minute.
1: Ja, also ich finde das jetzt irgendwie
3: Hallo.
1: Nicht in Ordnung von dir, weil
3: Emi.
1: Jetzt habe ich halt auch meine
3: Mahnverpasst
1: und kann jetzt nicht zum Zahnarzt und das kostet mich halt auch alles Geld.
3: Hallo.
4: See
1: und,
4: you.
1: Meine Freundin,
4: Emi. Was geht
1: auch,
4: ab
1: bin,
4: für mein Zwangsklar? Walla, aber nicht deinen 09 Packet.
5: Das musst du zurückbringen, Walla, gib das Habin dir rüber.
2: Eine Minute.

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